0: Ich finde auch nicht, dass, also das, wenn es jetzt wieder die Stimmen, ich dachte, das kann zu viel sein. Zu much. Also jetzt zum Beispiel bei da, beim Betteln im Frosch, finde ich, muss dann keine Stimmen.
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